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1: Dieses Lied ist für alle Menschen, die Schlager lieben. Und auch für alle, die noch nicht verstanden haben, dass Schlager die beste Musik der Welt ist. 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

In diesem Sinne, meine Freunde, kommt heil zu Hause an. Ihr werdet sehnsüchtig erwartet. Liebe Grüße von eurem Nordliner.

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1: Herzlich willkommen zu meiner Sendung Powerplay Digital Classics hier auf Radio Unerhört Marburg. Ich tauche mit euch zusammen ein in die Welt der elektronischen Musik. Bei mir gibt es die Meilensteile der Dance, House, Elektro, Techno und des Raves, sowie den Synthie-Pop und allen anderen Spielarten dieser Musikart. Ich freue mich, euch hier musikalisch zu bespaßen und vielleicht den ein oder anderen so ein bisschen die Musik schmackhaft zu machen. Viele Infos und gute Musik ist hier die Devise. Am Mikrofon ist für euch euer Heiko.

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1: Zum Einstieg besingt uns DJ Lützenkirchen ein kleines Ständchen.

Servus und hallo alle zusammen. Wie schön, dass ihr euch so zahlreich vorm Radiogerät versammelt habt, um mit mir gemeinsam den Meilensteinen der elektronischen Musik zu lauschen. Aufgrund der positiven Resonanz der letzten Sendung sind es heute sogar 2 Stunden. Für euch am Mikrofon versammelt ist der Heiko. Jetzt gibt's gleich 2 absolute Klassiker der House Music auf die Ohren. Eddie Amador, House Music und DJ Matt Blank mit Thank You, I'm a Prayer.

Wir machen eine Zeitreise zurück in das Jahr 1976. Vangelis, einer der Pioniere der elektronischen Musik, komponierte den Song Pulsar. Leider war er damit nur mäßig erfolgreich. Die Welt war damals noch nicht ganz so bereit für diese Musik. So richtig bekannt wurde der Song erst durch die Coverversion von Hypnosis. Auch Scooter, Ben Liebrand und viele andere coverten diesen Song. Für euch gibt's jetzt das Original, Vangelis, Pulsar aus dem Jahr 1976. Und danach geben wir unser Hirn mal in der Garderobe ab und ziehen uns eine Runde DJ Paffendorf rein.

Pfaffendorf, meine Damen und Herren, mit dem Titel Ruf mich an. Die Dame war so energisch, ich hatte den Hörer schon in der Hand und habe den DJ angerufen. Aber was soll ich sagen, der hat aufgelegt. Ha, der kam flach. Jetzt gibt's ein bisschen was aus den Niederlanden. Krag und Smark mit Dynamite aus dem Album Electric Hustle. Und danach werden wir der Sache nachgehen, warum Trübsal nicht alles ist, was man blasen kann. Und was das mit der UKW-Frequenz von Radio Unerhört zu tun hat. Dynamite.

0: Die Spatzen pfeifen es von den Dächern. Am 30.06.26, also mitten im Sommer, verliert Radio Unerhört seine UKW-Frequenz 90,1. Sparzwänge der Hessischen Landesmedienanstalt lassen einen Weiterbetrieb nicht mehr zu. 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Also, wir tauschen eine kleine UKW-Frequenz, die eigentlich nur in Marburg gut zu empfangen ist, gegen ein Sendegebiet, das drei Viertel Hessens und noch einige Teile der Nachbarländer abdeckt. DAB Plus Radios sind in Neuwagen seit 2020 Standard und Taschenradios gibt es für 15 Euro. Auch USB-Sticks, die Sender als MP3-Dateien abspielen oder auf eine frei wählbare UKW-Frequenz umsetzen, sind für schmales Geld zu bekommen. Und natürlich gibt's auch weiterhin unseren Livestream. Jetzt gibt's ein bisschen Star Wars. Die Cantina Band mit dem Dudelfunk-Song.
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Der Song der Stunde kommt heute von LDC. Der Spruch "Techno ist mit ohne Singen" passt hier nicht so ganz. Peter Zweier und Alexander Abraham produzierten zusammen mit Thorsten Fenslau Ambient Techno. Der Song "Die schwarze Zone" erzählt die Geschichte, wie Teile der Menschheit sich in ein Gebiet, die schwarze Zone genannt, begeben, um mit einer modernen Arche Noah ins Paradies zu starten. Das hören wir uns jetzt in der 8-Minuten-Version gemeinsam an. LDC, die schwarze Zone aus dem Jahr 1991.

2598 nach Christus kam es zur wohl größten interplanetaren Kollision zweier Planeten. Die Wucht der Explosion erschütterte das gesamte Sonnensystem. Starke Energiefelder verursachten die Kernschmelze fast aller Reaktoren unserer Erde. Auf der nördlichen Hemisphäre entstand ein Gebiet, das Überlebende die schwarze Zone nannten. Menschliches Leben schien hier unmöglich. Willkommen in der schwarzen Zone. Wir schicken dich ins All. Willkommen in der schwarzen Zone. Wir schicken dich ins All. Fernab von jeglicher Zivilisation entstand jedoch schon wenig später eine neue, seltsame Lebensform. Diese Lebewesen konnten sich so tarnen, dass kein menschliches Auge, kein Radar oder gar elektronische Messgeräte sie entdecken konnten. Was man allerdings registrierte, war eine unglaubliche Steigerung des magnetischen Feldes um das Gebiet. Außerdem konnte man sich nicht erklären, warum Satelliten und Raketentrümmer aus dem All immer wieder in das Zentrum der Zone stürzten. Willkommen in der schwarzen Zone. 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

hinterließen japanische Wissenschaftler eine riesige Rakete im Zentrum der Zone, die wohl aus den Weltraumtrümmern gebaut worden war. Gleichzeitig beobachtete man, dass tausende Menschen aus den nicht kontaminierten Gebieten einem Sternmarsch gleich in die schwarze Zone liefen und offensichtlich in der riesigen Rakete verschwanden. Diese moderne Arche Noah startete am 6. August des Jahres 2645 und brachte wenigstens einen Teil der Menschheit ins Paradies.

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1: Kurzer Blick auf die Uhr, es ist 20 geteilt durch 42.

0: Das war er mit Kelly Watch the Stars, ein Titel aus den 1990ern. So, jetzt habe ich wieder eure Aufmerksamkeit. Damit wir hier nicht einschlafen, gibt's jetzt erstmal richtig Schranz der ganz üblen Sorte. Die Augsburger Puppenkiste mit Lumanant Remix.
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So, jetzt sind wir aber alle wach. Der Klassiker der Zukunft kommt heute von der Band, ja, ich weiß gar nicht, wie man das ausspricht, VNV Nation. VNV bedeutet Victory and Vengeance. Triumph, nicht Rache. Der Song heißt When is the Future und kommt aus dem Bereich Ambient Techno. Viel Spaß damit, mit dem Klassiker der Zukunft.

Zum nächsten Titel muss ich eigentlich gar nicht viel sagen. Wer den nicht kennt, der mag keine elektronische Musik. U96, meine Damen und Herren, mit Das Boot.

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1: Punktlandung hier bei den Digital Classics. Es ist genau 21 Uhr. Böse Zungen sagen Fahrstuhlmusik. Dazu sage ich, ein wunderbarer Titel, um wieder runterzukommen. Oder aufs Klo zu gehen. AKAK mit Warten auf Kork.

Entspannt geht's weiter mit Runaway Love von Reset and Alison David hier bei den Digital Classics auf Radio Unerhört Marburg. Danach tun wir was gegen die Kreuzworträtselbildung. Lasst euch überraschen und bleibt dran. Die anderen sind auch nicht besser.

0: Weil wir ja nicht dümmer aus dieser Sendung gehen wollen, als wir reingekommen sind, gehen wir jetzt mal unserem Bildungsauftrag nach. Und zwar erklären wir heute die Zeitansage. So, erstmal die passende Musik. So, jetzt ist besser. Die Zeitansage per Telefon. Warum gab es sie und wie hat das funktioniert? In den 70er Jahren waren die einzigen immer verfügbaren Uhren auf dem Kirchturm. Blieb zu Hause die Uhr stehen, konnte man sich glücklich schätzen, die Kirchturmuhr zu sehen. Ging das nicht, rief man die Zeitansage an. Am Anfang waren es Tonbandstreifen, die der Reihe nach abgespielt wurden. Ein mechanisch riesiger Aufwand und andauernd kaputt. So erfand man eine Schallplatte, die mit Loop-Rillen ausgestattet war. Jede Minute hatte seine eigene Rille. Das gleiche bei den Stunden und eine Rille für 30 Sekunden und eine für 0 Sekunden. Der Plattenspieler dazu hatte drei versetzte Tonarme, von denen jeder eine eigene Aufgabe hatte. Eine für die Stunden, eine für die Minuten und einen für die 0 oder 30 Sekunden. Und so hörte sich das an.
1: Beim nächsten Ton ist es 11 Uhr. Beim nächsten Ton ist es 11 Uhr. 3 Minuten. 3 Minuten und 20 Sekunden und 20 Sekunden.
0: Und woher weiß denn der Plattenspieler, wie spät es ist? Eine hochgenaue Uhr steuerte die Tonarme an und setzte sie auf die richtige Rille. Und so hörte sich das dann zusammen an.
1: Beim nächsten Ton ist es 11 Uhr, 3 Minuten und 20 Sekunden.
0: So einfach war das. Hören wir mal, ob es die Zeitansage heute immer noch gibt.
2: Beim nächsten Ton ist es 10 Minuten, 16 Uhr, 10 Minuten und... Herr Schneider, kommen Sie mal bitte ganz kurz.
3: Was ist denn los, Schmidt? Was ist denn jetzt mit dem Ding los? Das hat doch jahrelang funktioniert. Was haben Sie da was dran rumgestellt, oder was, Frau Schmidt? Warte mal jetzt. Also, so, beim nächsten Ton ist... Sag mal, was haben Sie denn jetzt? Sag mal,
4: ich habe nichts gemacht.
3: Das gibt... Frau Schmidt, was haben Sie denn mit dem Gerät gemacht?
4: Ich habe nichts gemacht, bitte klauen Sie mir.
3: Hier. So, jetzt achten, jetzt haben wir es wieder. Beim nächsten Ton ist es
4: 16 Uhr,
3: 10 Minuten und
4: 44
3: Sekunden. Wir haben noch nie 45 Sekunden im Programm gehabt, Frau Schmidt. Also, beim nächsten Ton ist es
4: 16 Uhr.
3: Ja.
4: 10 Minuten.
3: 10 Minuten und
4: 50 Sekunden.
3: 50 Sekunden, also das haben wir so. So, beim nächsten. Sag mal, das gibt's doch nicht. Was ist denn, Frau Schmidt? Jetzt reicht mir's aber langsam. Wissen Sie das jetzt? Jetzt holen Sie mal die Kaffeetasse weg. Wie sieht der überhaupt aus, Frau Schmidt? Was haben Sie denn überhaupt hier angestellt? Aber jetzt hören Sie mal auf, Frau Schmidt. So, passen Sie mal auf. Beim nächsten Ton ist. Ach, wissen Sie was? Legen Sie mich am Arsch da draußen. Sie können sich mal eine Armbrust kaufen, oder? Ist eh nach 16 Uhr. Komm, ich geh jetzt ein, Frau Schmidt. Reicht mir's aber langsam.
0: Passende Musik gibt's vom Joker. Die Zeitansage. Viel Spaß damit.
5: Beim nächsten Ton ist es 23 Uhr, 56 Minuten und 0 Sekunden.

Beim nächsten Ton ist es 0 Uhr, 0 Minuten und 0 Sekunden. Sekunden, Sekunden, Sekunden, Sekunden, Sekunden. 10, 9, 8, 7, 6, 5, 4, 3, 2, 1.

0: Es gibt Songs, die sind so dermaßen schlecht, dass kein Radiosender sie je spielen würde. Aber da habt ihr die Rechnung ohne Radio unerhört und in Digital Classics gemacht. Hier kommt der Track, der es nicht in die Digital Classics geschafft hat. The Holy Santa Barbara. Pfannkuchen.
1: Nein, doch. Oh.

0: Pfannkuchen essen.
1: Es ist wie ein Unfall. Es ist eklig, aber man muss hinschauen. Wir gehen jetzt zurück in die 80er Jahre. Ich spiele gleich sozusagen als Wiedergutmachung zwei Klassiker vor dem Herrn. Send Me an Angel von The Real Life aus 1983 und danach aus dem Jahr 84 Paso Doble mit ihrer Computerliebe.

Das Rezept, was immer funktioniert. Man nimmt was aus den 80er Jahren, pitcht es ein bisschen und legt ein Beat drunter. Und fertig ist der Lack. So wie die Beat Freaks mit Somebody's Watching Me im Original von Rockwell und Michael Jackson.

So, meine Freunde der elektronischen Musik und diejenigen, die es ertragen haben, weil es gerade nichts Besseres lief. Das war's schon wieder mit den Digital Classics hier auf Radio Unerhört. Wenn euch die Sendung gefallen hat, dann dürft ihr das gerne kommunizieren. Lasst einen Kommentar auf der Homepage oder Facebook-Seite von Radio Unerhört. Lob und Kritik bitte auch per Mail an radiopr@partyheld.de. radiopr@partyheld.de. Wenn es bei euch gut ankommt, dann wird diese Sendung ins Programm fest aufgenommen. Danke für euer Zuhören, euer Heiko.

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5: 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Aktive Frauen, Pionierinnen, Vorreiterinnen und Piratinnen werden nicht erwähnt, übersehen oder einfach weggelassen. Im ersten Anschein könnte vermutet werden, dass keine Frauen dabei waren. Space Femme FM Frauenradio hat sich auf die Spurensuche ihrer Wegbereiterinnen, den Radiopiratinnen, gemacht, die ihre feministische Arbeit überhaupt erst ermöglicht haben und sind erwartungsgemäß fündig geworden. Eine Fülle von Schätzen wurde gehoben. Diese wurden in akustische Hörbilder, Porträts von Radiopiratinnen und Hörspiele verarbeitet. Sie leisten einen wesentlichen Beitrag zur Geschichtskorrektur.
6: Sehr geehrte Damen und Herren, begleiten Sie uns auf eine Reise nach Salzburg zu Martina Gugelberger, einer Radiopiratin des Piratinnenradiosenders Bongo 500, der Sender mit dem Schrei.

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1: Mein Name ist Martina Kugelberger. Ich komme ursprünglich aus Tirol, habe in Salzburg studiert. Dort habe ich Geschichte, Französisch und Publizistik und Kommunikationswissenschaften studiert und bin jetzt seit

10,5 Jahren in Linz und habe da das Glück gehabt, dass ich auf der Uni einen Job bekommen habe als Assistentin am Institut für Frauen- und Geschlechterforschung, wo ich jetzt als Historikerin arbeite und forsche und lehre und nichts mehr mit Radio zu tun habe, aber immer wieder mal überlege, auch mit Studierenden, was mit Radio zu machen. Würde mich sehr interessieren, die Wissenschaft ein bisschen mit Medien zu verknüpfen. Radiopiraten und Piratinnen sind, würde ich mal sagen, große Idealisten und Idealistinnen, bewegen sich außerhalb einer gesetzlichen Norm, eigentlich in der Illegalität, sind ein bisschen schwer einzuschätzen, wie sie handeln und was sie vorhaben. Zumindest war das bei uns damals so. Und ich würde aber sagen, Piraten gelten ja als Räuber der See. Insofern haben wir uns als Radiopiraten den Anspruch genommen, den Äther sozusagen zu kapern und hier unser Radio zu senden, wo kein Platz für uns gewesen ist. Und so würde ich sagen, wir haben quasi den Äther geentert. Das war unsere Piraterie und das nach Methoden, die manchmal relativ abenteuerlich waren. Aber ich würde mal sagen, Radiopiraten sind im Sinne der Demokratie und der Medienvielfalt handelnde, wenn es die gesetzliche Lage erfordert, an dem Gesetz vorbei für Freiheit kämpfende Idealisten und Idealistinnen.

0: Also in Salzburg haben wir begonnen, es war eine kleine Gruppe von Studierenden, Studenten und Studentinnen, im Herbst 1992 eine Radiopiratengruppe zu gründen. Das war so, dass vorher schon in Wien, und das war medial bekannt, Radiopiraten gab, eine Gruppe, die gesendet hat, immer wieder illegal. In Salzburg gab es noch nichts, aber ich war in der Studienrichtungsvertretung Publizistik damals und wir waren schon interessiert natürlich an diesen Aktivitäten, generell an der Ausweitung des Rundfunkgesetzes, an der Demokratisierung der Rundfunklandschaft und auch Medienlandschaft in Österreich. Und wir haben dann begonnen 1992 im Herbst, da war der Wolfgang Hirner, der dann in Salzburg das Freie Radio aufgebaut hat, der kam damals von Wien und hat sozusagen das Know-how mitgebracht und die Idee. Und der hat dann die Initiative dazu gegeben, dass wir uns hier als Gruppe formiert haben, uns erkundigt haben, wie denn das abläuft, was man da alles braucht und dann begonnen haben, relativ rasch zu senden.
1: Freie Radios gibt es schon in ganz Österreich. Ab jetzt endlich auch in Salzburg. Die technische Unterstützung unserer Kolleginnen und Kollegen aus Wien ermöglicht es uns nun, dieses lang gehegte Projekt auch bei uns in die Tat umzusetzen. Aller Anfang ist schwer. Ab heute, dem 23.11.1992, will Radio Bongo 500 vorerst jeden Montag von 18 Uhr bis 18.30 Uhr auf 101,7 senden, sofern nicht die Post unseren Sender klaut, auf Amtsdeutsch konfisziert. Bei Änderung der Sendezeit. Genug der vielen Worte, jetzt kommt zum ersten Mal Musik auf Radio Bongo 500. Lasst die Steine rollen. 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

0: Und meine persönliche Motivation war damals, ich habe frisch zu studieren begonnen in Salzburg und mich hat einfach generell Studentenpolitik interessiert und ich war eben in der Studienrichtungsvertretung engagiert für Publizistik und Kommunikationswissenschaften. Also insofern hat sich auch das Interesse und das kritische Interesse an den gegebenen Medienlandschaften ergeben und hier einen Impuls zu setzen, was zu tun für eine Sache, von der wir sehr überzeugt waren. Also es war damals Österreich neben Albanien das einzige Land, das keinen privaten Rundfunk ermöglicht hat. Und das war für uns ganz klar, dass wir uns und für mich auch, dass wir uns hier engagieren wollen. Abseits davon war es natürlich auch ein bisschen was Abenteuerliches dabei, hier Radiopiratin zu sein, eine Protesthaltung einzunehmen und hier das Establishment ein bisschen herauszufordern. Also das hat sicher auch einen Grund mitgespielt, auch der Reiz der Illegalität, hier etwas zu tun, was verfolgt wird auch. Aber von dem wir sehr, sehr überzeugt waren, dass es notwendig ist, dass man dafür kämpft.
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0: Nun kommt eine kleine Schulstunde. Unterricht in Sachen freies Radio. Freies Radio bedeutet in erster Linie nicht kommerzielles Radio. Radio Bongo 500 finanziert sich also weder durch bezahlte Werbeeinschaltungen noch über Gebühren. 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Über Möglichkeiten dazu werdet ihr in nächster Zeit informiert werden. Inhaltlich gibt es keine vorgegebene Linie, keine vorgefassten Meinungen. Bei der Behandlung von Themen sind den einzelnen Mitarbeitern und Mitarbeiterinnen keine Grenzen gesetzt, außer sie vertreten faschistische, rassistische, sexistische oder sonst wie reaktionäre Inhalte. An dieser Stelle schöne Grüße an die Verteidiger des ORF-Sendemonopols. Es gibt nichts mehr zu durchbrechen. Wir sind gerade dabei, es zu tun. Hörfunkmonopol AD. A change is gonna come. Spaceman 3 mit Revolution.
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0: Maschine. 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
2: Bongo 500, ich muss gestehen, dass ich nicht mehr ganz genau weiß, wieso. Also eigentlich Bongo kam aus der Idee, wir haben verschiedene Ideen gehabt, aber Bongo war dann so diese Buschtrommeln hier zu trommeln, hier diese Idee zu verbreiten. Warum 500, habe ich keine Ahnung mehr. Aber unser Logo war ein Affe, der ein Radiogerät auf der Schulter trägt. Mit dem Hinweis, dass Österreich quasi nur auf dem Primaten-Level ist, was die Mediengesetzgebung betrifft. Und es gab dann auch so Pickerl, so Abziehbilder, da, wo man dann, das war zuerst so ein kleiner Affe, dann hat dieser Affe dann immer mehr zum Neandertaler Homo sapiens gehen gelernt, bis er einen Anzug anhatte. Also sozusagen diese Entwicklung, die wir uns gewünscht haben, eine Menschheitsentwicklung für das Mediengesetz und für das Radiogesetz. Mein Codename war Wilma. Wilma Feuerstein. Und wir haben dann immer, also nachdem wir Sendungen gemacht haben, hat immer so gesagt, ja, das war eine Sendung von Wilma Feuerstein und Peppermint Pat oder wie auch immer. Das, also wir haben natürlich auch ein bisschen uns gespielt mit diesem Wissen, dass wir hier verfolgt werden. Das Ganze war schon immer mit sehr viel Aufwand verbunden. Wir haben halt einmal in der Woche eine halbe Stunde gesendet. Das war immer Montag zwischen 18 und 18.30 Uhr. Und dafür haben wir uns eine Einteilung gemacht, wer dafür eine Sendung produziert. Und das war meistens zu zweit. Und dann hat man sich ein Thema gesucht. Also das war das Menschenrechtsvolksbegehren damals oder Lichterkette oder sonst. Also ganz unterschiedliche Themen, auch Musiksendungen, Kabarettsendungen, je nachdem, was gerade angestanden ist. Wir haben zum Glück die Unterstützung der Universität Salzburg damals gehabt, vor allem vom Institut für Publizistik. Da gab es eine technische Ausstattung, damals noch nicht digital, sondern ein kleines Radiostudio, aber mit Mikrofon und Mischpult, wo wir noch mit diesen Magnetbändern aufgenommen haben und geschnitten haben. Und da haben wir uns das mit so einem, eigentlich eigenmächtig, haben uns dann einen Kurs organisiert, dass wir so ein bisschen Bescheid wussten über die Technik und uns dann dahingesetzt und diese Sendungen, wir haben meistens Interviewaufnahmen mit Leuten gemacht, haben Musik hineingespielt, haben auch Umfragen gemacht, sind als Kommentatoren oder Reporter bei Demonstrationen dabei gewesen oder bei Konzerten und haben versucht, das halt dann zusammenzuschneiden und immer wieder Zwischentexte zu sprechen. Und soweit ich mich erinnern kann, war für eine halbstündige Sendung haben wir da meistens einen ganzen Tag gebraucht, weil wir halt auch noch sehr unerfahren waren und dann diese Schnitttechnik und das musste dann alles wieder rausgespielt werden auf Kassette. Also das Endprodukt eines solchen Produktionstages war dann eine Kassette, eine ganz normale Audiokassette, die wir letztendlich dann in einen Autokassettenrekorder gegeben haben. Dieser Kassettenrekorder ist an eine Bärenbatterie, also eine Autobatterie, angeschlossen worden. Und an dem Kassettenrekorder ist dann eben der Sender. Das war eine Antenne, die wir auch zum Teil selber produziert haben. Haben wir zwei verschiedene gehabt, eine Richtantenne und eine Rundstrahlantenne, je nachdem für welches Gelände wir unterwegs waren. Und eben der Sender, der bestand aus so einem Kühlgerippe und eigentlich die Technik, glaube ich, was da drin war, weiß ich nicht genau, den haben wir aus der Schweiz importiert. Das war sozusagen das illegale Stück. Alle anderen Teile waren ja für sich gesehen völlig legal zu erwerben. Und da haben wir die Kassette reingegeben und sind eben meistens mit Auto, manchmal auch, wenn es in Salzburg gibt es ja so Stadtberge, wo wir auch weggesendet haben, sind wir einfach raufgegangen mit dem ganzen Equipment und haben dort alles zusammengesteckt, die Kassette hinein. Und wenn wir Glück hatten, hat es auch funktioniert. Wir hatten da schon mit einigen technischen Pannen auch zu kämpfen immer wieder.
3: Es ist wieder montags, 19 Uhr, hier spricht wieder Radio Bongo 500, der Sender mit dem Schrei, Schrei, Schrei, Schrei, Schrei. Aufgrund eines technischen Gebrechens ist es uns heute leider nicht möglich gewesen, den Jingle im Original abzuspielen, aber uns geht das sowieso schon auf den Geist. Beziehungsweise werden wir uns auch auseinandersetzen mit der sogenannten UN-Menschenrechtskonferenz in Wien. die momentan im Mittelpunkt des politischen Interesses in diesem Lande steht. Bei dieser Menschenrechtskonferenz soll es, wie es schon der Name aussagt, um die sogenannten Menschenrechte gehen. In Wirklichkeit wird es aber wohl wieder darum gehen, dass die Rechte der Herrschenden über die Rechte der Unterdrückten festgeschrieben werden, wie auch die Diskussion darüber zeigt, ob etwa Nelson Mandela ohne Auslandskrankenscheine einreisen darf oder die Friedensnobelpreisträgerin dieses Jahres Rigoberta Menchú aus Guatemala einreisen darf, ohne dass die Kosten für einen Rückflug gesichert sind. Das zeigt die große. Auch in Salzburg wurde die Gelegenheit genützt, Aktionen für Menschenrechte bzw. gegen diese Konferenz der UN zu starten. Federführend dabei ist Amnesty International.

ursprünglich haben meistens die, die die Sendungen produziert haben, auch gesendet. Dann irgendwann haben wir uns mal eine Art Funktionsteilung durchgeführt, dass diejenigen, die gerade im Winter da Skitouren gehen konnten und den Skiern auf den Berg, auf den Untersberg gegangen sind, dann gesendet haben. Aber das war eben alles immer mit ziemlich einem großen Einsatz verbunden, weil dann oft in der Dunkelheit abgestiegen werden musste, im Winter das schon sehr, sehr schwierig war. Salzburg hat nämlich das Problem, dass durch diese Stadtberge musste man weit hinaufgehen, um das Stadtgebiet halbwegs versorgen zu können. Und insofern hat es nicht ausgereicht, nur aus einem Hochhaus im letzten Stock herauszusenden. Und der Hintergrund war natürlich der auch, dass wir möglichst weit weg sein wollten, weil wir wussten, dass man binnen ein paar Minuten uns peilen kann und die Funküberwachung wissen wird, von wo wir wegsenden. Ungefähr die halbe Stunde Sendezeit haben wir uns ausgerechnet, reicht dann aus, um die Gerätschaft abzubrechen und hier rechtzeitig wegzukommen. Es ist ja auch tatsächlich passiert mehrmals, dass wir vor allem am Anfang, wo wir da auch diese Erfahrungen überhaupt noch nicht hatten, unter Anführungszeichen erwischt worden sind. Also ich kann mich erinnern an den Einsatz am Geisberg, das war so der zweite Funkeinsatz. Also da war die Funküberwachung schon in gewisser Weise gewarnt, dass da was im Busch ist. Das war noch dazu eine Sendung, wo wir mit großen Pannen zu kämpfen hatten, weil wir nämlich die Sendekassette vergessen hatten. Und dann hatten wir aber dieses Aufnahmegerät mit und die ganze Anlage und wir haben dann dort vor Ort eigentlich die Sendung produziert. Wir haben immer wieder eine Musikkassette, die wir zufälligerweise im Auto mit hatten, reingelegt und dazwischen wieder irgendwas auf das Band gesprochen, das dann wieder reingesteckt. Also man muss jetzt schon sagen, wir waren jetzt da nicht höchst professionell. Uns ging es eben hauptsächlich auch um diesen Protest, aber durchaus schon auch in den Sendungen, um hier Inhalte zu vermitteln, die unserer Meinung nach zu kurz gekommen sind in den ORF und Mainstream-Medien.

damals war es halt dann so, wie wir diese da oben standen, haben wir irgendwann einmal mitbekommen, dass da Autos, sehr viele Autos auf dem Geißberg haben wir damals gesendet, ankamen und wir sind dann, haben das, die Sachen auseinandergenommen. Jeder hat einen Teil genommen und ist über den Hügel hinunter mit den Sachen unter den Arm geflüchtet. Wer zurückbleiben musste, war ein Kollege, der mit seiner kleinen Tochter oben war, weil der konnte nicht so schnell mit ihr weg. Und außerdem blieben auch unsere Autos zurück, die ganz offen standen und wo wir auch unsere Rucksäcke hinterlassen hatten und blöderweise auch vergessen hatten, dass wir Namenslisten und so weiter vielleicht nicht einfach so mit unkodiert herum mitnehmen. Wir haben einfach nicht damit gerechnet, dass wir gleich so schnell hier auffliegen würden. Und das war damals ein Rieseneinsatz von mobilen Einsatzkommando, Kriminalpolizei, Polizei. Also ich glaube, da waren insgesamt über 30 Beamte unterwegs und haben da den ganzen Wald ausgeleuchtet. Das haben wir dann, wie wir runtergegangen sind, noch gesehen, dass es alles mit so Flutern ausgeleuchtet worden ist. Und ein Kollege, den haben sie dann auch bis die halbe Nacht noch verhört, der eben gefasst wurde. Aber sie haben eben den Sender selber nicht gefunden und deshalb konnte man ihm auch nichts anhaben.

0: da wir alles, fast alles Publizistikstudierende waren und Politikwissenschaft studiert haben, haben wir das getan, was wir gelernt haben im Studium. Wir haben nämlich über Nacht eine Pressekonferenz organisiert. Die hat sofort am nächsten Tag dann stattgefunden auf der Universität. Da haben wir auch Professoren eingeladen und ich weiß nicht, wir haben irgendwie getitelt mit 60 Beamtenstiefeln, Meinungsfreiheit mit Füßen getreten oder so. Also, und da waren wirklich sehr, sehr viele Zeitungsvertreter und Vertreterinnen und wir haben dann sogar die auf Seite 1 die Kolumne in den Salzburger Nachrichten bekommen mit Cartoon, das waren wir sehr stolz. Also ich würde mal sagen, unsere Medienwirksamkeit war wesentlich höher als tatsächlich unsere Hörer oder Hörerinnenschaft jemals uns gehört hat. Aber das war ja auch im Sinne der Sache hier für unsere Idee sozusagen die Meinung zu schüren und in der Öffentlichkeit aufzutreten.
1: Der nächtliche Vorfall vom 30. November veranlasste uns, am nächsten Morgen kurzfristig eine Pressekonferenz anzusetzen. Radio Bongo ging davon aus, dass die Öffentlichkeit Interesse am Vorgehen der Beamten zeigen würde. Das bestätigte sich im Erscheinen zahlreicher Pressevertreter. Da ihr wahrscheinlich
2: die Zeitungen gelesen habt, Salzburger Volkszeitung titelte am Mittwoch: Piratensender aufgestöbert. Weiters meinte die Neue Kronenzeitung: Piratensender am Geisberg von Post vorerst lahmgelegt. Auch in Täglich Alles wurde wie folgt berichtet: Polizei verordnete Funkstelle für Piratensender Bongo. Die Beamten beschlagnahmten Ausweise, Adressbücher, eine Antenne und Musikkassetten. Nur die Sendeanlage blieb verschollen.
1: Von Radioliberalisierung in Österreich wird viel gesprochen. Wer sie anpackt und selbst Programme via Äther verbreitet, macht sich derzeit aber noch strafbar. Die Radiomacher, denen eine Geldstrafe von maximal 5.000 Schilling nach dem Fernmeldegesetz droht, empörten sich Dienstag über das unangemessen große Polizeiaufgebot wegen eines Verwaltungsdelikts. Ihr demokratisches Recht auf freie Meinungsäußerung sei von 30 Paar Beamtenstiefel niedergetreten worden. Die Behörden...
2: Weiters schreibt Manfred Perterer in seinem Leitartikel in der SN: Das Monopol wird mit Gewalt verteidigt. Kriminalpolizisten, Staatspolizisten, Angehörige des mobilen Einsatzkommandos, einer Sondertruppe der Polizei zur Bekämpfung von Gewaltverbrechen, Experten der Funküberwachung der Post. Plötzlich strahlen Scheinwerfer auf, durchbrechen das nebelige Dunkel. Die Zielpersonen sind entdeckt. Sie werden gestellt. Es folgen Erhebungen, Beschlagnahmen, Strafverfahren. Terroristen, Rauschgifthändler, Mörder, andere Verbrecher, illegal eingereiste Ausländer. Nein, ein Häufchen Studenten war es, dem die Aufmerksamkeit geballter Staatsgewalt galt. Die jungen Leute hatten sich erdreistet, eine halbe Stunde lang einen handgestrickten Privatradiosender in Betrieb zu nehmen. Unverständlicherweise ist es in Österreich nämlich nach wie vor untersagt, Privatradio zu machen und auch zu senden. Monopole der Post und des ORF stehen dem entgegen. Doch hier muss die Frage nach der Verhältnismäßigkeit der Mittel aufgeworfen werden. Ist es denn wirklich...

danach waren wir wesentlich vorsichtiger. Also wir haben dann, es gab keine Adresslisten mehr, wir haben nochmal kodiert voneinander gesprochen und auch ein bisschen befürchtet, dass unsere eigenen Telefonapparate abgehört werden, weil die ja dann auch unsere Namen kannten dadurch. Damals wurde auch aus den Autos sehr viel konfisziert, was eigentlich gar nicht wirklich erlaubt war. Und das konnten wir uns dann nach wenigen Tagen wieder bei der Funküberwachung abholen. Insofern kannten wir dann auch schon denjenigen, der Überwacher, unser quasi Gegner war. Und wir haben dann immer unsere Sender nach, der hieß Georg, ich weiß den Nachnamen nicht mehr, und wir haben unsere Sender hießen dann immer Schorschi 1. Und später hatten wir dann einen zweiten Sender, der Schorschi 2 hieß. Also.

Ja, es gab auch noch andere Einsätze, wo es einer der spektakulärsten Verfolgungseinsätze war, sicher mit einem Hubschrauber von Untersberg, wo zwei Kollegen unterwegs waren, wo der Hubschrauber, aus dem Hubschrauber dann Kriminalpolizisten gesprungen sind mit gezückter Waffe und die beiden dann tatsächlich in Flagranti erwischt haben mit dem Sender, und die haben beide dann eine Anzeige bekommen.

0: Im neunteiligen Radioprojekt Frequenzrauschen aus der Vergangenheit, das Vermächtnis der Radiopiratinnen, wurde zu diesem Einsatz am Untersberg in Salzburg ein eigenes Hörspiel geschrieben und vertont. Mit dem Titel Die Geschichte vom Entern des Äthers, eine Art Ausrufung Western oder Unsere Waffen sind die Zeitungen. Ein Hörstück von der Autorin Walli Rettenbacher, vertont von der Spacefam FM-Redakteurin Michaela Scheußengeier. Und nun eine Hörspielkostprobe.
1: Aha, aha, aha.
2: Wir schreiben den 28. Juni des Jahres 1993 und befinden uns am Fuße des Untersbergs bei Salzburg. In diesem historischen Hörstück wird der letzte Sendegang der Salzburger Radiopiratinnen nachgespielt. Während des Aufstiegs ins Brunnental auf dem Untersberg auf ca. 1100 Metern Höhe werden vergangene Aktionen und Vorkommnisse rund um das zu dieser Zeit illegale Piratenradio Bongo 500 erzählt. Die Piratinnen ahnen nicht, welches Systemabenteuer diesmal auf sie wartet.

Das Interessante war, dass in diesem Jahr, wo wir gesendet haben, die Strafe für illegales Senden, das damals ein reines Verwaltungsdelikt war, also eigentlich in die Rubrik falsch parken fällt, und die war Anfang 5000 Schilling. Wir haben immer Feste veranstaltet und versucht, ein bisschen Geld aufzutreiben, falls es jemanden erwischt, dass wir dieses Geld bezahlen können. Und die wurde aber dann im Laufe dieses Jahres auf, ich glaube, 35.000 Schilling hochgesetzt. Und wir haben natürlich gewusst, wenn das der Fall ist, dann werden wir uns ganz schwer tun, das zahlen zu können. Letztendlich ist bei dieser, wo die beiden da nicht festgenommen worden sind, aber erwischt worden sind und vorgeladen, das hat erst alles sehr lange gedauert, und das war auch schon die Zeit, wo das neue Regionalradiogesetz diskutiert worden ist politisch. Darum ist das, glaube ich, auch so verschleppt worden, und letztendlich ist da nie was rausgekommen. Dieses Verfahren hat stattgefunden, aber die haben nie diese Strafe von 35.000 Schilling zahlen müssen.

0: Es ging ja letztendlich beim Piratensenden auch darum, dass wir dadurch, dass wir eine Frequenz benutzt haben, andere Frequenzen gestört haben. Der Frequenznutzungsplan in Österreich war damals überhaupt nicht systematisiert. Der ORF hat quasi alles belegt und aus Bayern oder aus dem angrenzenden Ausland kommende Sender. Und es war schlichtweg auch kaum Platz für private Sender. Also dafür haben wir auch gekämpft und auch mal ein Gutachten in Auftrag gegeben, dass hier der Frequenznutzungsplan systematisierter gestaltet wird, dass es überhaupt machbar ist, dass mehrere Sender parallel hier auftreten können. Und der ORF hatte eine starke Position und war natürlich auch überhaupt nicht dafür, dass da erstens mal mögliche Störungen auftreten oder irgendwer einfach so sendet. Also ich muss sagen, wir selber auch haben schon gewusst, das ist illegal, aber es war in Gesamteuropa, gab es zu dieser Zeit bereits freie Radios. Also es war ganz klar, dass es auch im Sinne einer menschenrechtlichen Position und auch EU-Beitritt Österreichs stand damals an, dass es hier schon ein Nachholbedarf gibt in Österreich. Also dass man insofern immer, dass es jetzt nicht Terroristinnen waren in dem Sinne, sondern eigentlich für eine Entwicklung gekämpft haben, wo es eine Frage der Zeit war, dass Österreich hier nachziehen musste, aber wo es schon Widerstand gab und das lange ausgesessen wurde, glaube ich, in Österreich.
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0: 101,7 ist eine absolut heiße Frequenz. Nach internationaler Übereinkunft aber auch eine freie Frequenz. Das trifft sich bestens, denn Bongo 500 ist ein freies Radio, frei und nicht kommerziell. Bedauerlicherweise hat dieser durchaus logische Umstand noch nicht die nötige allgemeine Anerkennung erfahren. Eine Organisation voll unerschrockener Briefträger verweigert Bongo 500 die Anerkennung besonders entschlossen. Jeden Montag um 18 Uhr.
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0: Rücken die wackeren Kämpfer aus, um Bongo 500 den Garaus zu machen. So auch letzten Montag, den 29. Garaus war nicht. Früher aus war schon, habt ihr wahrscheinlich bemerkt.
1: Dateline war auch nicht.
0: Sie haben uns nicht lieb. Und weil jetzt die Osterferien kommen und ihr jede Menge freie Zeit habt, bitten wir euch, die Dateline für nächste Woche selbst zu erstellen.
1: Was? Wieder keine Dateline?
0: Und übrigens, am Ostermontag gehen wir nicht auf Sendung.
1: Nochmal keine Dateline.
0: Sorry.
2: Wir haben versucht, halt zu werben für unsere Radiosendung. Das war natürlich ein bisschen schwierig, Hörerinnen und Hörer anzusprechen, weil die Radiogewohnheit der Menschen ja so ist, dass man auf Kontinuität und man hat das Radiogerät eingeschaltet. Aber das war eben auch unser Ansatz, das freies Radio für eine andere Hörgewohnheit und eine direktere Auseinandersetzung auch mit dem Medium Radio und Beiträgen zu bewirken. Aber wir haben uns natürlich schwer getan, wenn man nur eine halbe Stunde in der Woche sendet, braucht man schon Zuhörer und Zuhörerinnen, die da wirklich ganz bewusst das Radio aufdrehen. Und wir haben dann so Aktionen gehabt, dass wir eben Bickerl in der ganzen Stadt, also so Kleber herumgeklebt haben, dass wir Zündholzschachteln beklebt haben mit der Frequenz. Und wir haben doch auch immer wieder Rückmeldungen bekommen. Ich kann mich erinnern, damals der damalige Kinder- und Jugendanwalt hat uns mal einen Brief geschrieben, der uns sehr ermutigt, da weiterzumachen. Also es gab durchaus Leute, von denen wir gar nicht wussten, dass sie uns hören. Aber letztendlich, aufgrund auch dieser technischen Schwierigkeiten und der Schwierigkeit, Salzburg als Ganzes, als gesamte Stadt zu beschallen, gab es halt immer auch wieder so Stadtteile, die ganz schwer erreichbar waren. Wir haben oft gehört, ja, wir haben versucht, euch reinzukriegen, aber es hat nur gerauscht. Also es gab sicher eine kleine Gruppe von Fans oder wir selber natürlich, die auch, wir auch probiert haben, unsere Kollegen und Kolleginnen zu hören. Aber da gibt es nur Mutmaßungen, wie hoch oder groß unsere Hörerinnenschaft war.
3: Hier sind wir wieder, Radio Bongo 500, die Freibeuter des Äthers, die Mörder des guten Geschmacks, die Rächer der Entrechteten, die Guerilla des kleinen Technikfreaks und trotz Hubschrauber im Dienste ihrer Majestät der Kronenzeitung und trotz Regionalradio gesetzt, haben wir auch heute wieder unseren Sende-Yeti auf den Mount Everest geschickt und grüßen die Welt.
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2: Gesendet haben wir dann bis Herbst oder im Frühjahr 1994, wenn ich mich recht erinnere. Wir haben dann, sind dann dazu übergegangen, einen Verein zu gründen. Also wir haben uns dann legalisiert im Sinne, dass wir auch als Verein angemeldet waren. Und unser Ziel war es generell für die Demokratisierung der Mediengesetzgebung und für das Regionalradiogesetz zu kämpfen. Und wir wollten vor allem damals eine Reformierung in unserem Sinne und nicht so, wie es die Gesetzesvorlage war. Und es ging dann eben die Arbeit sehr konzeptionell politisch eigentlich weiter in Form des Vereines.

0: Ja, wir haben schon gewusst, dass es natürlich, also erstens mal in Salzburg gab es ja den Wolfgang Hirner, der aus Wien kam und insofern hatten wir Kontakt zu den Wiener Radiopiratinnen. Da gab es dann auch mehrere Gruppen, glaube ich sogar, um die TU, also auch stark mit Uni-Anbindung. Dann wussten wir um die Grazer, die, glaube ich, auch von der TU kamen. Und langsam hat sich da so ein Netzwerk gebildet. Das hat dann auch dazu geführt, dass wir immer so einmal oder zweimal im Jahr österreichweite Radiopiratinnen-Treffen organisiert haben. Auch in den anderen Bundesländern sind dann Vereine, Vereinsstrukturen entstanden und innerhalb dieser Vereine haben wir aber dann auch Stellungnahmen abgegeben und ich glaube, das war im Frühjahr 94 haben wir in Salzburg so ein Treffen an der Uni veranstaltet. Das war am Wochenende, niemand wusste davon und wir haben da halt Mittel und Wege gewusst, wie wir in das Gebäude kamen und dann einfach irgendwelche Hörsäle benutzt und dort getagt. So ganz angemeldet war das alles nicht und die haben alle bei uns privat irgendwo auf Matratzen geschlafen und wir haben dann auch der Mediensprecher der Grünen im Parlament, der Sepp Brucker, ich glaube, der war damals auch da und hat uns hier auch politischen Rückhalt gegeben und hat ein bisschen erzählt, was sich hier jetzt auf Gesetzesebene und in der Diskussion im Parlament tut. Den haben wir eingeladen und auch aus der Schweiz diesen Experten, der dort in Zürich dieses Freie Radio LoRa geführt hat und über den wir uns auch technische Tipps geholt haben. Also wir haben versucht, einfach da möglichst Experten und Expertinnen hatten wir eigentlich keine, wir haben nur Experten herangezogen und uns ausgetauscht über Strategien, wie wir gemeinsam vorgehen können, wie die Situation überhaupt ist. Also dieses Netzwerk war schon sehr wichtig. Also da waren Leute aus Linz, aus Innsbruck, wir haben auch in Innsbruck, kann ich mich erinnern, mal ein Treffen gehabt, aus Graz, aus Wien, österreichweit dabei, sicher so eine Gruppe zwischen 20 und 30 Leute.
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0: Radio Bongo 500 steht nicht allein im Kampf gegen Rundfunkmonopol, Polizeistaat und Rechtsextremismus. Am 12. und 13. März fand in Linz ein Radiowochenende statt. Radiopiraten aus ganz Österreich sowie Vertreter nicht kommerzieller Radiostationen aus dem Ausland waren anwesend. Natürlich war auch Radio Bongo 500 vertreten. Der Verein IG Freies Radio als bundesweite Vertretung der nicht kommerziellen Radioinitiativen wurde konstituiert. Universitäre, soziale und kulturelle Initiativen, die sich seit langem mit nicht kommerziellen Radioprojekten auseinandersetzen, sind durch die IG erstmals österreichweit vernetzt. Kurz aus dem Text der Gründungsversammlung.
1: Österreich ist bekanntlich das europäische Land mit der höchsten Pressekonzentration und dem höchsten Anteil ausländischen Kapitals auf diesem Gebiet. Gerade unter diesen Umständen kommt dem neu zu schaffenden Lokal- und Regionalrundfunk die Funktion zu, dieser demokratiepolitisch bedenklichen Entwicklung gegenzusteuern. Es ist daher unerlässlich, solchen Projekten einen Raum vorzubehalten, bei denen nicht wirtschaftliche Interessen im Vordergrund stehen, sondern deren Ziel es ist, dem Bürger die Teilnahme am Kommunikationsprozess zu erleichtern.
2: Jetzt das Ganze noch einmal für den Radio-Piraten-Laien. Das neue Lokalradiogesetz wird wahrscheinlich noch vor dem Sommer beschlossen. Unseren Vorstellungen entspricht dieses Gesetz nicht. Nicht kommerzielle Radios sind darin nämlich nicht ausdrücklich berücksichtigt. Radio Bongo 500 hat nicht vor, bis an alle Ewigkeit wöchentliche Betriebsausflüge auf die Salzburger Hausberge zu unternehmen. Sprich, wir wollen legal werden und eine Sendefrequenz beantragen. Am 25. Mai wird Österreich wegen des Rundfunkmonopols vom Europäischen Gerichtshof verurteilt werden. Das Rundfunkmonopol wird fallen, das ist sicher.

Gerade am Anfang waren einige Frauen auch dabei, so wie wir das gegründet haben. Das hat sich dann ein bisschen ausgedünnt, die Gruppe, weil ein paar sind dann zum Studieren ins Ausland gegangen. Ich glaube, zum Schluss waren wir vielleicht von 10, vielleicht 2, 3 Frauen, die da aktiv dabei waren und Sendungen produziert haben. Also es waren schon weniger Frauen, aber es gab welche. Auch was ich von den anderen Bundesländern so weiß und mich erinnere, waren die Frauen in der Minderheit, aber vielleicht so, wenn ich es mir schätzen würde, 30%. Also gab schon Kolleginnen, auch in unserem Verein, den wir gegründet haben, da war ich, glaube ich, dann Schriftführerin oder irgendeine Funktion habe ich dann gehabt. Ich weiß nicht, ob es eine zweite Frau im Vorstand gab, aber ich glaube fast. Aus einer Gender-Perspektive haben wir damals noch gar nicht gedacht, muss ich sagen. Ich glaube, wir haben auch nie eine feministische Sendung gemacht. Also es ging eher immer um diese Medienpolitik und um Menschenrechte gegen Ausländer, Hetze, Alternativmusik, so das waren die Themen und gegen auch diesen, natürlich in unserer eigenen Sache, gegen diesen übermäßigen Polizeieinsatz und Verfolgung.

0: allen Hörern von Radio Bongo 500 zu unserer montäglichen Sendung. Mittlerweile dürfte es wohl bis zum letzten Bongo-Hörer durchgedrungen sein, dass heute die Eintragungsfrist für das Volksbegehren der Haider FPÖ beginnt. Das Volksbegehren Österreich zuerst mit dem Ziel, so der Originaltext, durch Schaffung gesetzlicher Maßnahmen, die das Recht auf Heimat für alle österreichischen Staatsbürger dauerhaft sichern und unter diesem Gesichtspunkt eine zurückhaltende Einwanderungspolitik nach Österreich zu gewährleisten. Schwer zu erraten. Das Volksbegehren ist durchaus kein Einzelfänomen. Es war immer schon so, dass in Krisenzeiten Sündenböcke gesucht werden, auf die man die Schuld abschieben kann. Es gab auch immer schon findige Politiker, die eine solche Situation für ihre Zwecke auszunützen wussten. Im Grunde genommen, es ist erfreulich zu beobachten, wie viele Aktionen sich in den letzten Wochen gegen diese Art von Populismus gerichtet haben. Selbst innerhalb der FPÖ. In Salzburg wurden Volksbegehren-Plakate und die Parteizentrale der FPÖ beschmiert. Aus der Lichterkette wurde ein Lichter mehr und am Freitag fand ein Fackelzug statt. Doch die Teilnahme an einer Lichterkette.
1: Im Rahmen der Aktionswoche gegen Ausländerfeindlichkeit und Fremdenhass sprach in Salzburg letzte Woche Dr. Erwin Ringel.
2: Erwin Ringel sieht die Wurzeln für Fremdenangst und Fremdenfeindlichkeit in der Kindheit. Die Eltern nehmen sich zu wenig Zeit für ihre Kinder. In der Schule wird dann zwar der Verstand gebildet, nicht aber die Gefühle. Professor Ringel fordert dazu auf, Gefühle und Zärtlichkeit zu zeigen. Ansonsten findet sich der Mensch in der Welt des Allein-, Stein- und Scheinseins wieder. Viele Menschen leben hinter einer Maske. Einziger Wert ist oft das Geld. Der Mensch wird frustriert. Die Erbitterung wird mit der Vernachlässigung des Menschen zu Hass. Viele Österreicher wissen gar nicht, wie hasserfüllt sie sind. Der Hass bricht aus, wenn ein Feind da ist oder den Menschen gesagt wird, das sei ein Feind. Wie ein Feindbild aussieht, wird den Leuten eingehämmert. Der wichtigste Weg zur Enthassung, wie es Ringel nennt, ist das Gespräch. Solidarität, um Frustration zu verhindern. Abbau von Minderwertigkeitsgefühlen, die zu Fremdenhass führen. Die Ausgrenzung ist der erste Schritt zu weitergehender Verfolgung. Den Anfängen ist Widerstand zu leisten. Fremde sind Prüfsteine für unsere Gesellschaft. Österreich entstand durch die Mischung mit anderen Völkern. Österreich soll froh sein über diese Vermischung. So bekommen Kinder, die mit Ausländerkindern in einer Klasse sind, ganz neue Eindrücke. Wer die Fremden zerstört, zerstört sich selbst.
1: Wie viele Österreicher und Österreicherinnen nun tatsächlich das Volksbegehren unterstützen, wird sich im Laufe der nächsten Woche zeigen. Radio Bongo 500 distanziert sich in jedem Fall nicht nur vom Haider Volksbegehren, sondern von jeglicher restriktiver Ausländerpolitik, egal von welcher Seite.

Ich finde das Medium Radio und vor allem freies Radio extrem wichtig für eine lokale und regionale, also auch in dieser Ausformung, dass es hier auch um engere Räume geht, nicht so österreichweit, sondern hier auch wirklich lokale und regionale Themen aufgegriffen werden können und hier auch eine kritische Plattform eigentlich besteht aus unterschiedlichen gesellschaftlichen Bereichen, wo eben nicht ökonomische Prämissen im Vordergrund stehen. Und ich glaube, das ganz Wichtige ist auch abseits von den Sendungen, die produziert werden und dass man das jetzt hören kann und neue Musik und vielleicht viel niederschwelliger auf Themen reagiert werden kann, ist, dass hier dann eine Gruppe von Menschen auch sich zusammenfindet und austauscht, die eben hier eine kritische gesellschaftliche Haltung mitbringen und sich hier auch ausdrücken können. Also das finde ich extrem wichtig und es freut mich, dass sich das jetzt auch so etabliert hat und immer noch besteht. Und ja, zu sehen jetzt, dass es tagtäglich ein Programm gibt, das finde ich ganz, ganz toll. Und eigentlich, naja, es ist jetzt doch schon 20 Jahre her, seit wir den Verein gegründet haben, aber dass das über die Zeit so überdauert hat. Weil das war schon was, was ich auch bemerkt habe während dieser Piratenradio-Zeit, dass ich immer die Leute bewundert habe, die dann so einen langen Atem gehabt haben. Weil ich nach so einem Jahr habe ich schon gemerkt, boah, das zehrt auch an der Energie. Und irgendwann ist es auch ein bisschen frustrierend gewesen, weil wir gewusst haben, wer hört uns überhaupt, wer, ist das überhaupt sinnvoll, sollen wir nicht anders, vielleicht anders kämpfen. Also es war jetzt nicht immer so alles so aufbauend. Und hier seinen langen Atem zu haben und das tatsächlich dann umzusetzen, das finde ich bewundernswert immer noch und dass es Realität geworden ist.

Was ich gelernt habe, war dabei, wie anstrengend es ist und wie viel Energie es braucht, so richtig so eine Basisarbeit zu machen und dass es sehr viel Einsatz braucht. Aber das hat auch Spaß gemacht in dem Sinn, dass man ja auch sich selber ausprobieren konnte, also gerade mit Radio experimentieren. Schon, das hat mir schon viel bedeutet für etwas, wo man so überzeugt ist, sich zu engagieren. Auch diese Arbeit in der Gruppe, die Auseinandersetzung mit den anderen, die nicht immer konsensuell war, aber die hat schon auch starke Bindungen. Also ich habe immer noch Freundschaften aus der Zeit und das ist dann schon was, was man teilt, wenn man das gemeinsam erlebt hat. Was ich auch noch mitgenommen habe, ist, dass ich immer noch eine ganz starke Beziehung zu freien Radios habe und auch zu dem Mediengesetz, dem Regionalradiogesetz, dass ich immer noch das Gefühl habe, ja, da irgendwo, da ganz am Anfang war ich ein bisschen mitbeteiligt oder habe mich zumindest sehr gut ausgekannt. Das ist für mich eigentlich so ganz eine fundamentale Erfahrung war, politisch zu arbeiten oder sich für ein politisches Ziel einzusetzen, auch gegen Widerstände in der Gruppe. Also alleine hätte ich das sicher nie gewagt und eigentlich war das nur möglich in dieser Gruppe, wo wir halt gewusst haben, die anderen stehen zu einem oder stehen da geschlossen hinter diesem Engagement und dieser Idee. Ich habe jetzt nie einen Nachteil gehabt, also davon oder nie einen Vorteil. Also es ist eher so dieser persönliche Bezug, die Erinnerung. Und mein Anspruch, was eigentlich meine idealistische Vorstellung, wie ich zum Studieren begonnen habe, war immer, dass man, wenn man auf der Uni ist, dass man dann ständig diskutiert über die Gesellschaft, über Politik und das war dann aber gar nicht so. Und da in dem Rahmen habe ich aber eigentlich das ein bisschen gefunden. Auch vielleicht so diese Gegenhaltung einzunehmen gegen was, was gesellschaftlich etabliert ist oder hier diese Kritik auch zu äußern. Und was ich auch gelernt habe, war eine Pressekonferenzen zu organisieren, auf Pressekonferenzen zu sprechen. Wie wir den Verein gegründet haben, haben wir dann immer wieder regelmäßig Pressekonferenzen veranstaltet und ich da auch zum Teil gesprochen habe oder wir uns das eingeteilt haben. Ja, das waren sicher alles Erfahrungen, die mich begleiten immer noch oder die mich geprägt haben auch. Auch diese Zeit in der Studienrichtungsvertretung und der Studentenvertretung, das würde ich nicht missen wollen. Das war für mich ganz, ganz wichtig. Hier die Universität war für mich viel mehr als nur eine Bildungs- und Ausbildungsstätte, sondern war eigentlich über diese Jahre sehr viel Lebensraum. Also wir haben da zum Teil auf der Uni übernachtet, weil wir dann die ganze Nacht irgendeine Zeitung produziert haben. Und für mich ist ganz ein wichtiger Teil für mein Studium geworden. Und ich würde das nie missen wollen. Und deshalb bin ich auch nicht traurig, dass ich länger gebraucht habe, um das Studium zu beenden, weil es natürlich nebenher, es hat schon sehr viel Zeit gebunden. Und in den Semestern, wo wir so intensiv an diesem Piratenradio gearbeitet haben, ja, da ist jetzt dann nicht so viel weitergegangen. Für das Piratenradio ist eigentlich für unser politisches Engagement die Medienpolitik, die Radiopolitik im Vordergrund gestanden. Aber während dem Studium habe ich eigentlich schon, und das gab es in Salzburg eigentlich früher als Angebot, auch feministische Lehrveranstaltungen. Gender hat man damals theoretisch noch nicht so betrachtet, aber Lehrveranstaltungen mit frauengeschichtlichen Fokus, über Geschichte studiert. Und ich würde sagen, dass eigentlich dann mein Engagement oder meine politische Haltung, was feministische Themen betrifft, und das war ja für mich eigentlich das Schöne, wie ich nach Linz gekommen bin, dass ich hier im Institut für Frauen- und Geschlechterforschung arbeiten kann und gleichzeitig das Gefühl habe, ich arbeite auch politisch im Sinne von, ich setze mich dafür ein, für Geschlechtergerechtigkeit in der Lehre, aber auch in meiner Forschung. Und da sehe ich schon den Zusammenhang, dass ich gelernt habe, dass es für mich wahnsinnig befriedigend ist, so eine politische Haltung auch im Tun umsetzen zu können. Also dass man nicht irgendwas macht, was einem vielleicht interessant vorkommt, aber sondern auch diese gesellschaftspolitische Komponente hat. Und das würde ich sagen, ist eigentlich für mich so ein ganz ähnlicher Strang, persönlicher Strang, wie das mit der Medienpolitik war. Jetzt ist es die Geschlechterpolitik. Und ich kann jetzt nicht explizit erinnern, aber das war ganz klar, dass wir auch gegen Antifeminismus sind. Und das war ganz klar, dass das in unserem kritischen Potenzial mitgedacht worden ist, eine feministische Haltung.

Abschluss möchte ich mich herzlich bei Martina Kugelberger für das Interview bedanken. Aus folgenden Radio Bongo 500 Sendungen wurden Ausschnitte entnommen. Die erste Sendung vom 23. November 1992. Ein Bericht über die UNO-Menschenrechtskonferenz 1993, stattgefunden in Wien. Ein Bericht über Polizeieinsatz und Funküberwachung der Post gegen Bongo 500 Piraten und Piratinnen am Geisberg in Salzburg 1993. Ein Bericht über ein Radiowochenende in Linz. Ein Vernetzungs- bzw. Arbeitstreffen von Piratinnen und Piraten aus ganz Österreich. März 93. Ein Bericht über das Volksbegehren Österreich zuerst. Medial vor allem unter Anti-Ausländer-Volksbegehren bekannt. Januar 1993. Sendungsgestaltung und Sendungsverantwortung Helga Schager vom Space Femme FM Frauenradio aus Linz.

SpaceFam FM hat sich 1,5 Jahre intensiv mit der Geschichte der Radiopiratinnen in Österreich beschäftigt. Viel Recherchearbeit, unzählige Gespräche, Zugfahrten, tagelanges Sitzen vor den Computern haben sich gelohnt und haben uns Recht gegeben. Es gab viele Frauen, die Wesentliches beigetragen haben, und manch eine ist dem Radio bis heute treu geblieben. Einen Anspruch auf Vollständigkeit hat es nie gegeben, sondern Ausschnitte weiblicher Alltagsrealitäten zu zeigen, was sehr gut gelungen ist. Wir bedanken uns bei all jenen Menschen, die uns tatkräftig unterstützt, gefördert und immer wieder ermutigt haben. Insbesondere ein herzlicher Dank gebührt allen beteiligten Frauen. Ihr habt uns erst ermöglicht, ein spannendes und abwechslungsreiches Radioprojekt zu realisieren. Das Projekt Frequenzrauschen aus der Vergangenheit, das Vermächtnis der Radiopiratinnen, wurde aus den Mitteln des Kupf-Innovationstopfes 2012 des Landes Oberösterreich zum Thema Gläserner Boden finanziert.

0: Die kann man sich verändern und mitgestalten und das heißt manchmal, dass Dinge legitim sind, aber nicht legal.
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0: doch, die uns jetzt hier zuhören. Eine Stunde lang Raven Rock, hoffentlich sind ganz viele von euch da draußen im weiten Radioland. Wir spielen auch in dieser Ausgabe wieder Mashups, Remixe, Coverversionen und ganz, ganz, ganz viele neue Songs, auch von vielen deutschsprachigen Bands. Und wir haben einen Musikwunsch und ob ich den Song, der gewünscht wurde, tatsächlich spiele, da nehme ich noch Wetten an. Also, wer auch immer sich das gewünscht hat, ich verrate es noch nicht. Lass dich überraschen. So, wir machen weiter mit deutschsprachiger Musik. Was war das jetzt hier? Das war Ampex mit Ist da irgendwer? Ein Song aus dem neuen Album Kein Weg zu weit. Das ist ihr viertes Studioalbum, erscheint jetzt gerade. Und Ampex, das ist eine vierköpfige Band aus Nordrhein-Westfalen und Hessen, 2019 gegründet. Weiter geht's mit dem Motto dieser Show, Lass uns tanzen. Der aktuelle Song der Party Rocker von Faust. Das ist auch eine vierköpfige Band und die sind aus Trier. Und daher am Ende von Faust, dem Bandnamen, das große T, das steht für Trier und gegründet wurden sie 2022 und das ist ihr aktueller Song und die waren kürzlich auch mal im ZDF-Fernsehgarten, ja Wahnsinn. Faust mit Lass uns tanzen und wir schwingen das Bein.
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Hey, das waren jetzt zwei Mashups am Stück und das hier sogar ein Mega-Mashup, der hieß Girls on Parade, zusammen genudelt hat Titus Jones, der hat das Werk gemacht, hier unter anderem Rage Against the Machine, Kesha, The Megan's Three Stallion, Rihanna, Unverkennbar und Kellys. Und was war davor? Ein Mashup von Bill McClintock, Rat and the Temptations, Get Ready for Lack of Communication hieß das Werk. Mit dabei waren Rat und Lack of Communication und The Temptations mit Get Ready. So, jetzt machen wir wieder was Deutschsprachiges und zwar ein Song für alle, die gerne Radio hören und die gerne beim Radio arbeiten. Ja, haben wir also beide was von dem Song. Und der ist von einer neuen Band, die heißt Da Venta. Deren Mitglieder sind Studenten aus Deutschland und Brasilien und die studieren im Ruhrgebiet, das ist das Gemeinsame. Und was sie machen? Sie verbinden Pop- und Schlagerelemente mit brasilianischen Einflüssen. Und mit ihrem neuen Song Guten Morgen, du da im Radio, setzen sie Radiosendern, ihren Moderatoren, Mitarbeitern und der Musik ein musikalisches Denkmal. Na, haben wir doch alle verdient, oder? Wir, die noch Radio machen und die noch Radio hören. Es gibt doch eigentlich nichts Besseres. Dankeschön, Da Venta.

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0: Ein Song, bei dem man ganz klar auf den Text achten muss. Von Angela Henn und Dennis Clark. Barfuß auf der Venus. Und merkt euch mal, was die da von den Rosen, den weißen Rosen gesungen haben. Dazu kommen wir nämlich später nochmal zurück. Und was war davor? Jörg Hecker mit Tanz mit mir. Auch ein neuer Song. Jörg Hecker, Musiker aus Braunschweig, hatten wir noch nie in der Show. Und er schreibt mir, er freut sich, dass wir den Song auf unserer Playlist der aktuellen Raven Rock Ausgabe haben und kündigt schon mal exklusiv an, es wird einen Dance Remix geben von diesem Werk. Ich bin gespannt drauf und wenn das Teil gut reinhaut, dann spielen wir es in der nächsten Ausgabe, das verspreche ich dir. So, wir waren jetzt beim Stichwort Weiße Rosen angelangt und ich hab's euch verraten schon am Anfang. Wir haben einen Musikwunsch und zwar wieder mal vom Frank aus dem hohen Norden und er schreibt mir, Herr Jörn, ich habe da mal wieder einen Musikwunsch und zwar Allegro für Annemarie von Extra Breit aus dem Jahr 1981. Bei uns in der Nähe sind die nämlich letztes Wochenende aufgetreten und da lief dieser Song als Einspielmusik. Ja, was machen wir jetzt? Ich denke mal, wir machen das nicht so langweilig und spielen diesen Song, den der gute Frank hören will, denn den hat er ja erst gehört, sogar live von Extra Breit. Ich wusste gar nicht, dass sie noch gibt und dass sie auch noch auftreten. Das war nämlich eine neudeutsche Welle-Band aus den 80er Jahren, aber die größten Erfolge hatte sie zwar in der neuen deutsche Welle-Zeit und diesem neuen deutsche Welle-Sound, aber die haben ihre Wurzeln im Punk. Und das hört man auch schön aus dem nächsten Song raus und damit überrasche ich den Frank und alle anderen Hörer natürlich auch. Das ist nämlich die extra breit Spezialversion von Hildegard Knefs Song Für mich soll's rote Rosen regnen. Der hört sich eigentlich ganz anders an. Hildegard Knef, ja, eine wirklich grandiose deutsche Diva, die einzige Diva, die wir in Deutschland je hatten, würde ich sagen, mit wirklich so auf Hollywood-Niveau. Und sie singt ihren Song, der fängt so richtig schön schwungvoll an und dann grätschen extra breit da rein.
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Music, Music, Music, alles dreht sich hier um Musik. Pop Music, genau genommen, das hatten wir davor. So, was war das jetzt hier? Das war ein Mashup von DJ DOM, Fashion Music hat er ihn genannt. Ganz klar dabei, Madonna mit Music und David Bowie mit Fashion. Wunderbares Werk und davor. Das Werk war auch von DOM, nämlich Pop Music. Ich habe schon gesagt, in der Ska-Version. M mit Pop Music und The Busters mit Pop Music. Ja, auf die Ideen muss man erstmal kommen. Wunderbar. Also DOM fast immer in jeder Show mit dabei und der haut fast jeden Tag ein Mashup raus. Also schaut mal bei ihm bei Facebook oder bei YouTube dabei und abonniert die Kanäle. Da kriegt ihr fast jeden Tag einen neuen Mashup aufs Ohr. Ja, und das, was mir gefällt, spiele ich in der Show. Ja, und wenn euch was gefällt, dann schreibt mir einfach, ich sage euch gleich mal die Mailadresse, an ravenrock@online.de, ravenrock@online.de und sagt mir, das Ding gefällt mir, das kannst du doch mal spielen und dann höre ich da doch auch mal rein und packt gern auch noch ein paar Grüße mit drauf. So, wir machen weiter mit ein paar sommerlichen Klängen. Summer Vibes von Turtle Zone. Das ist das Titellied aus ihrem Debütalbum. Und ja, das ist, was ist denn Turtle Zone überhaupt? Die Schildkrötenzone. Ein neues Projekt ist das Ganze von Musikproduzent Oliver Schwarz. Und das sehe ich nicht viel schwarz, sondern eher ganz viel helles Licht. Nämlich Sunshine im Sommer mit den Summer Vibes.

wunderbares Cover des ganz bekannten Songs Islands in the Stream. Und das Werk gemacht hat DJ Jerry G. Er ist DJ, Musikproduzent und Künstler aus Norddeutschland und seit über 30 Jahren aktiv. Und wichtig sind für ihn die Melodien, sagte er mal. Great Melodies never get old. Und das stimmt natürlich, denn das war ja ein Welthit, Islands in the Stream. Und Stream hat übrigens nicht mit Streaming und so zu tun. Denken wir an Englischunterricht zurück, gibt noch anderes. Und der ist nämlich bekannt durch Kenny Rogers und Dolly Parton und geschrieben hat ihn Barry, Robin und Maurice Gibb von den Bee Gees und das Ganze ist eine Neuauflage im modernen Dance- und Pop-Sound. So, was war davor? Wir haben ein bisschen die Summer-Hits gemacht. Davor war Alex Zind mit Summer Love, ein neuer Song des preisgekrönten deutschen Musikproduzenten und Pianisten, Komponisten und Remixers aus Frankfurt am Main. Der hat ein ziemlich breites Portfolio von Deep House bis Pop und Dance und Indie. Schon mit 6 Jahren begann er Klavier zu spielen und seine Produktionen erreichten auch schon Platz 1 der iTunes Charts und die Top 5 der Spotify Charts. Insgesamt hat er schon über 3,5 Millionen physische Tonträger verkauft, also Vinyl, CDs und so weiter. Und er arbeitet mit internationalen Künstlern wie Tone Loc, Dario G und Limahl zusammen. Ja, Wahnsinn. Ich hoffe, wir hören noch mehr von ihm. Alex Zins. So, wie machen wir weiter? Ach ja, ich wollte euch ja erzählen. Haha, ich war auf einem Festival. Yes, in München. Das große Open-Air-Finale von Dreams Festival-Tour in München am Königsplatz. Eine Wahnsinns-Location, wahrscheinlich eine der schönsten Open-Air-Locations, die wir in Deutschland oder ich würde sogar sagen in ganz Europa haben. Und zum Abschluss hat Dream seine Freunde eingeladen, die waren dann auch mit ihm auf der Bühne, haben aber so ein bisschen schon Party gemacht, bevor er dann als großer Main-Act auf die Stage trat. Mit dabei waren unter anderem Bowser, Julian Sommer, Mia, Julia und das Ganze war so eine Mischung, na, wer ihn kennt, für den ist keine Überraschung, zwischen, ja, ich sag mal, Dorfkirchweih, Schlagerparty, Ballermann und ja, Eurodance Revival. Und Eurodance ist kein schlechtes Stichwort, denn mit dabei war auch Blümchen, 90er-Jahre-Ikone mit ganz bekannten Songs und Herz an Herz, einer ihrer Lieblingssongs. Das war der einzige Song, den sie von ihrem eigenen Portfolio gespielt hat. Herz an Herz. War sie dann auch allein auf der Bühne. Aber natürlich der Grund für ihr Dabeisein auf der Dream-Abschiedsveranstaltung war, dass sie natürlich mit Dream einen Song gemeinsam aufgenommen haben. Mit K2 heißt der. Und den spielen wir jetzt auch gleich und danach dann Herz an Herz. Und damit Dankeschön fürs Zuhören. Tschüss und bye-bye. Bis zum nächsten Mal, sagt der Jörn. K2.

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